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Na, ich würde auch mal sagen, das funktioniert hier wunderschön. Mein Name ist Candy Kid, wir haben es jetzt 2.17 Uhr hier auf Housetime FM. Mein Name ist Candy Kid, wer neu dazugekommen ist, wunderschönen guten Abend. Oder eher guten Morgen. Aus dem schönen, verregneten Eisfeld in Thüringen. Ja, spontane Techno-Rausche auf Housetime. Ich hoffe, ihr habt bis jetzt gefallen daran gefunden.

Ja, jetzt sind wir schon fast hier 3 Stunden on air. Richtig geile Melodic Techno. Kemal mit Obsession. Hier auf Habs Time. Here we go.

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gut, das ist dann meine letzte Verlängerung gewesen. Ja, dann war ich erstmal bis um 4 on air. Ist erstmal wunderschön. Also in diesem Sinne, ich wünsche allen da draußen, die neu dazugekommen sind, einen wunderschönen guten Morgen. Nun ist die nächste Stunde angebrochen. Um 3:04 Uhr geht's hier weiter mit Mark Hole Smith Verein.

Ja, da haben wir es doch schon wieder, 3.42 Uhr am heutigen Morgen. Bekommen wir Bergfest auch mal anfangen.

Ja, meine Damen und Herren, willkommen hier langsam zum Abschluss meiner Radiosendung hier auf Housetime FM. Wir haben es jetzt 3.52 Uhr, zumindest hier auf meiner Uhr. Aktuelle Platte hier, Clara Cube mit Control. So, und dann der Abschluss ist ein sehr schöner Melodic Techno Track. Sehr bekannter Style aus dem Jahre 2022, ist auf diversen Festivals schon gelaufen. Aber wie gesagt, das soll es dann gewesen sein von meiner Seite aus. Ich hoffe, ich konnte euch einigermaßen eine wunderschöne Nacht bereiten. Jetzt so viel Spaß mit Control von Clara Kuf.

Ladies and Gentlemen, ich verabschiede mich. Das ist meine letzte Scheibe. Putu Momo hier auf Haustime FM. Ich bin raus. Das war die Sendung Technorausch. Zum Abschluss gibt es ein schönes Melodic Techno Brett. Damit lasse ich dann die Nacht nachts ein. Ich verabschiede mich. Dankeschön. Und denkt dran, ihr könnt die Sendung dann nochmal anhand einzelner Titel nachhören, sofern ich sie nicht live geremixt oder irgendwelche Edits gespielt habe. Natürlich auch auf Spotify zu hören. Ansonsten dann ab morgen, alle spätestens morgen, könnt ihr dann auf meinen diversen Portalen die Live-Show nochmal nachlauschen. Ich würde mich freuen, wenn der eine oder andere wieder ein bisschen Support da lässt. Hat ein bisschen nachgelassen. Liegt aber auch daran, da ich sehr selten spiele. So, das ist es gewesen. 3:56 Uhr. Ich bin raus. Viel Spaß mit Futumo. Bye, bye.

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So, und damit einen wunderschönen guten Morgen, Haustime.fm. Ja, die zweite Frühschicht an einem Mittwoch. Auch ich habe heute mal frei. Und da darf die Frühschicht natürlich nicht fehlen, ne? Eine große Wunschbox, alles geöffnet. Ich wünsche euch ganz viel Spaß.

So, einen Gruß habe ich bekommen und zwar von dem lieben Manu aus Dresden. Der liebe hat geschrieben: Guten Morgen, TJ. Schön, dass du uns den Vormittag versüßt. Wie ist das Wetter bei dir? Vielleicht bekommst du ja den Wetterfrosch ans Rohr und kannst bei ihm Sonne bestellen. Wünsche allen einen entspannten Tag. We are one. So, jetzt haben wir es aber. Ja, bei mir ist das Wetter sehr regnerisch.

So, der Martin aus Bobbernheim ist auch mit am Start. Moin TJ, schön dich hier mal wieder in der Früh wieder zu hören. Deine Partystimmung fehlt voll. Hoffe, das wird mal wieder öfters der Fall sein. Könntest du David gerne mit Rooster Chick spielen? Liebe Grüße an dich und die beste Community. We are one. Ja, liebe Grüße zurück. Habe ich schon rausgesucht. Kommt in der nächsten Stunde.

der liebe Marc aus Hahnmünden ist auch mit am Start. Erster Candy Kid heute Nacht bis um 4 und jetzt geht schon wieder weiter mit dem TJ und fast voller Sendeplan. So muss das sein. We are one. Ja, genau. Ja, Frühstück darf ja nicht fehlen, ne, wenn ich schon mal frei habe.

Vinyl mixen war noch nie so meins, aber egal. So, letzter Track für die Stunde und danach geht's weiter. Da werden wir mal ein bisschen die BPM erhöhen. Bis gleich.

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So, der Mario aus Duisburg ist auch mit am Start. Der liebe Mario hat geschrieben, wie soll man da arbeiten ohne Popo wackeln? Liebe Grüße, ja, ganz liebe Grüße zurück. Bin ich voll deiner Meinung. Ich kann auch nicht ohne Popo wackeln gerade. I love the sound here.

Zuhause im Punkt.fm. Ich sage Dankeschön fürs Einschalten. Wir hören uns dann Samstag aber definitiv von 10 bis 12 Uhr mit der Frühschicht. Ich bin jetzt raus. Jetzt kommt mein letzter Track. Blaue Flecken von Rosenstolz in My Candies Remix. Ich bin raus. Dankeschön.

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2: Ja, hallihallo, hier auf House Time FM. Es ist wieder soweit. Es ist 17 Uhr am Mittwochnachmittag. Ja, und wenn ihr mich hört, habt ihr alles richtig gemacht. Ihr hört die Late Early Bird Show. Ja, was bedeutet das? Bis 18 Uhr bin ich für euch hier live auf dem Stream. Das heißt, wenn ihr Wünsche oder Grüße loswerden wollt, schickt sie mir ins Studio, entweder über unsere App oder unsere Homepage. Und wenn ihr ganz wild drauf seid, dann schaut einfach mal in unseren Telegram-Chat vorbei. Ja, und ansonsten würde ich sagen, wünsche ich euch jetzt viel Spaß mit mir hier auf House Time FM mit der Late Early Bird Show in der nächsten Stunde.

So, und da habe ich auch schon die allerersten Grüße. Und zwar schreibt der Nils 32 aus Heide. Moin, schön, dass du uns in den Feierabend begleitest. Noch 45 Minuten, dann ist Feierabend. Nach 12 Stunden und 30 Minuten. Grüße an alle LKW-Fahrer und Fahrerinnen. We are one. Ja, meinen fetten Respekt. Und Grüße gehen raus an alle LKW-Fahrer und Fahrerinnen. Was wären wir ohne euch? Ja, und der Patrick 74 schreibt, kannst du bitte Lunax Where Do We Go spielen? Ich grüße damit meine Verlobte Katrin und alle, die mich kennen. Jo Patrick, ich schau mal, ob ich den Track habe. Wenn ja, spiele ich ihn natürlich. Ja, und wenn auch ihr Grüße oder Wünsche loswerden wollt, schickt's mir ins Studio. Und wir schauen mal. Ach ja, und wenn ihr fragt, wer ist da dran? Ihr hört die Late Early Bird Show mit mir, Zero von Cool, live on the Mix, hier auf Faust am FM.

Ja, Patrick, ich habe jetzt gerade einen Track gefunden. Ich habe aber gesehen, der ist aber richtig schnell. Da muss ich mal schauen, wie ich den irgendwie unterkriege. Das wird ein Sprung von, 25 BPM. Das ist relativ viel. Aber ich schau mal, was ich für euch tun kann. Und wenn auch ihr Grüße oder Wünsche loswerden wollt, schickt es mir ins Studio. Ihr wisst wie, über unsere App oder unsere Homepage. Und mein Name ist Jürgen von Kuhl und ihr hört die Late Early Bird Show.

So, dann habe ich mal wieder Grüße bekommen. So, als erstes die Nadine. Sie grüßt alle, die zuhören, und sie wünscht sich etwas Oldschooliges. Und zwar Sonic Empire, und grüßt damit ihren Schatz, der gerade von der Arbeit heimfährt. Dann habe ich noch Black Phoenix 38 aus Linz aus der Donau. Entschuldigung, an der Donau, nicht aus der Donau. An der Donau. Linz an der Donau. Huhu, ich wünsche mir heller als das Licht-Intro von Wings Club. Grüße dich und alle Hörer. We are one. Boah, da muss ich wirklich schauen, ob ich den Track habe. Da bin ich mir fast sicher, dass ich ihn nicht habe. Aber ich schaue. Ich werde schauen. Ich werde tief in meiner Musiksammlung schauen, ob ich irgendwas finde. Ja, und Patrick, dich habe ich nicht vergessen. Dein Track ist schon da. Der ist bloß echt immer noch ziemlich schnell. Aber ich spiele ihn, versprochen. Ja, und wenn ihr fragt, wer redet da? Hier ist die Late Early Bird Show mit mir, Zero von Cool, live in the Mix. Ja, das wär's jetzt erstmal.

Ach ja, und das ist übrigens der Wunschtrack Sonic Empire 2017. Ich überlege gerade, wann das Original rausgekommen ist. Falls ihr es wisst, schreibt es mir. Ich weiß es gerade nicht. Ich weiß nur, ich war damals schon im Club. Entschuldigung, früher hieß es noch Diskothek. Gut, jetzt habe ich mich sehr alt gemacht. Ja, ihr hört die Late Alberto mit mir, Zero von Cool, live in the Mix.

Ja, ihr werdet es nicht glauben, aber ich gebe ja immer ein, was für Lieder ihr gerade hört. Und ihr glaubt gar nicht, wie lang die Texte sind. So viele Interpreten für ein Lied. Apropos Patrick, dein Track kommt immer näher.

Ja, Katrin, das war dein Wunschtrack von deinem Patrick für dich hier im Fonds FM. Lunax, Where Do We Go?

So, at Black Phoenix. Ich habe den Track leider nicht. Ich habe alles gesucht. Ich hoffe, dir gefällt die Show trotzdem. Weil, ich habe nicht alles, aber viel. Aber ich schau mal, ob ich ihn fürs nächste Mal auftreiben kann. Wenn ich ihn habe, spiele ich ihn natürlich. Ja, und dann ist mir gerade was aufgefallen, eingefallen. Ich hatte gerade vorhin einen lustigen Chat mit dem Spirit. Der meinte, ob ich nicht mal Open Air auflegen möchte. Eine sehr gute Idee. Vielleicht werde ich das. Vielleicht auch, wenn es nicht regnet. Aber wenn die Sonne scheint, mal schauen, was sich da tun lässt. Ansonsten hört ihr immer noch die Lady Oliver Show mit mir, Zero von Cool, live in the Mix.

So, dann habe ich hier nochmal zwei Grüße. Ja, schreiben und lesen geht bei mir ziemlich schlecht. Ja, zwei Grüße habe ich noch. Und zwar, Black Phoenix schreibt, höre ich da Verlängerung? Sag doch mal Bescheid. Wenn nicht, Wings Club, vielleicht kannst du dann das One Piece Intro spielen. We are one. Ja und nein, ich habe eine schlechte Nachricht für dich. Ich mache jetzt dann Feierabend, weil ich müsste dann weiter. Aber ich habe auch eine gute Nachricht. Ich lasse euch nicht mit dem Stream allein, beziehungsweise mit der Playlist. Denn jetzt nach mir, sozusagen als Special Überraschungsgast, kommt der Christy. Glaube ich zumindest. Er schreibt noch. Ja, dann lese ich noch den anderen Gruß vor. Und zwar schreibt mir der Minius. Hey Kollege, Open Air bin ich dabei. Liebe Grüße und weitermachen. Ja, Open Air klingt echt gut. Das Thema werde ich mal etwas weiterverfolgen. Ja, und jetzt schaue ich nochmal kurz hier. Oh, der Dennis hat mir auch noch geschrieben. Der Dennis schreibt, hammergeile Show von dir. Danke, dass du mir den Tag gerettet hast. Spielst du bitte eine Verlängerung bis 20 Uhr? Ich jetzt glaube ich eher nicht. Aber. Nicht verzagen, es lohnt sich ab und zu mal in den Sendeplan zu gucken. Da tauche ich manchmal auf. Manchmal mit der Zero Hour. Das ist so meine Zweitshow quasi. Und ansonsten hört ihr mich immer mittwochs von 17 bis 18 Uhr. Ja. Soweit dazu. Ansonsten löse ich euch jetzt erstmal ganz kurz von dem Loop. Ich muss hier da mal den Chat retten.

Ahn. Ah, Moment. Moment, Moment, Moment. Ich glaube, ich kann euch dann trotzdem in die Werbung lassen, denn nach mir kommt der Chris D., wenn ich das jetzt so richtig sehe. Ich sage auf jeden Fall schon mal vielen herzlichen Dank fürs Zuhören. Und ja, auch wenn die Frage kommt, mich gibt es noch nicht auf Twitch, aber vielleicht gibt es mich auch mal in bunt, in live und in Farbe. Bis dahin sage ich, macht's gut, bye bye und ciao, euer Shiro von Cool und vielen Dank fürs Zuhören.

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0: So. Gott, oh Gott, was ein Stress hier.
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0: Ja, HausfM, einen wunderschönen Mittwochabend. Ich als Bayern-Fan muss ja sagen, schönen Champions League-Abend. So, schöne Grüße erstmal gehen raus an den Zero von Cool. Vielen, vielen Dank. Du hast mich angesteckt, dass ich, ich habe gerade meinen Laptop hier eingerichtet, weil der ist mir nämlich abgeraucht. Und jetzt gucken wir mal, ob das alles hier hält. Und ich würde sagen, wenn ihr Grüße oder Wünsche habt, dürft ihr mir natürlich gerne schreiben. www.haustein.fm, links im Slider das Ganze. Ich denke, das kennt ihr das Spielchen.

So, Hausnahme ist eigentlich die Frage, hört hier mich überhaupt jemand oder hier kommt gar nichts rein, du. Was ist da los?

So, da haben wir den Zero von Cool, 47 Jahre aus Lichtenfels, der gerade noch auf dem Stream war. Und jetzt Grüße aus dem Autoschick, geile Show und Megatracks, hau rein. Ach ja, Grüße gehen raus an alle, die gegrüßt werden wollen. Ja, fühle ich mich mal angesprochen, denn der Rest schläft hier, glaube ich. Also, ja, sehr ruhig, ne? Naja, also, schöne Grüße zurück und gute Fahrt.

So, da haben wir den Markus 39 aus Rosenheim. Er schreibt, man bekommt ja auch kaum mit, dass du da bist. Schöne Grüße an alle Zuhörer. Naja, also wir sind ja immer noch ein kleines Internetradio, nenne ich mal. Also wir wollen ja schon Musik spielen. Also ich könnte die ganze Zeit jetzt hier durchbabbeln. Aber ja, ich glaube, da hätten wir hier vielleicht zwei Zuhörer. Und das wären du, Markus, und ich. Und ja, ne? Dann mal gucken, wer da noch mitbabbeln will. Also. Also schöne Grüße nach Rosenheim übrigens, schöne Stadt. Ja, und das Herbstfest ist auch immer gut, ne? Hm, ja,

So, Hausnummer FM. das ist auch schon wieder hier. Ja, das kam alles bei, wie heißt das noch hier, Pretty Woman rein. Also ich kann da nichts für, ne? Der André, 39 Jahre aus Remscheid, schreibt, die Leute sind ruhig, weil sie deine Show genießen, aber du willst Stimmung, hola, didi, adi, odi, odi. Ja, irgendwie sowas. Was ist grün und springt im Dreieck her? Ja, ein Frosch in der Paarungszeit. Hast du von Martin B. Punkt, ich scheiß auf dich, sonst allen einen schönen Abend. Ich habe gerade Martin B. Punkt, beziehungsweise läuft jetzt gerade, deshalb, ich kann ihn jetzt nicht nochmal spielen. Das dürfen wir leider nicht, zwei Interpreten hintereinander. Aber das nächste Mal. Versprochen. Versprochen das nächste Mal. Und ich habe mir jetzt gerade überlegt, was haltet ihr denn von einer kleinen Verlängerung? Also so bis 8, weil, wie gesagt, um 21 Uhr muss ich Bayern gucken. Aber bis 8 hätte ich noch Zeit. Also machen wir 5 Grüße und Wünsche in der Grundbox und dann würde ich mir einen Rock geben.

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So, House of M, da bin ich wieder. Ja, habt ihr schon gedacht, ne? Ja. So, man kann euch auch zappeln lassen, ne? Nicht wie ihr mich gerade zappeln lassen habt, lasse ich euch jetzt auch zappeln. So, Grüße und Wünsche sind auf jeden Fall genug da. Das freut mich richtig. Am Anfang dachte ich ja wirklich, ich bin alleine hier, ne?

So, House of FM, ich muss mal ein paar loswerden hier, sonst schaffe ich die, glaube ich, heute gar nicht mehr alle. Eieiei. Der Lukas, 30 Jahre aus München, schreibt, ja, unbedingt Verlängerung, danke für die geile Musik, wunschlos glücklich. Ja, viele Grüße zurück. Der Marc, 53 Jahre aus Hamm-München, schreibt, Hashtag Verlängerung, we are one. Der Markus, 39 aus Rosenheim, schreibt nochmal, du darfst auf jeden Fall verlängern, die Playlist darf bis 22 Uhr warten. Wünsche habe ich keine, du machst einen guten Mix. Verlängerung, komm nicht nach mit der Kurse, also war vorhin zumindest noch drin. Ja, muss ich nochmal gucken. Der Medius, den kenne ich. Den kenne ich. Nonsatz aus Sverdol, aka Mirko, weitermachen, bin auch voll am Start. Jawohl, ja, schöne Grüße zu dir. Und wenn ihr von Anfang an dabei seid, gewesen seid, das ist der Kollege, der mir beim Intro geholfen hat. Ne? Vielen Dank dafür nochmal. Dann haben wir den Martin, 41 Jahre aus Burg Bernheim. Er schreibt, Abend Christi, natürlich musst du bis 20 Uhr auflegen. Also, okay, na gut, weil du es bist. Sonst wäre ja keine Lücke. Könntest du vielleicht das Lied Die Eine, die immer lacht oder The Sounds of Francisco spielen? Liebe Grüße an dich und die beste Community, we are one. Sound of Francisco hat, glaube ich, der Zero von Cool vorhin gespielt, aber die, die immer lacht, das sollten wir hinkriegen. So, und jetzt haben wir die gleiche Palette, beziehungsweise nochmal ein bisschen mehr, später nochmal. Jetzt erstmal wieder Musik, ne? Weil ich habe schon einen ganz trockenen Mund und ich weiß gar nicht mehr, was ich sagen soll. Also, bisschen Musik und bis später.

So, da muss ich mal schnell ein loswerden. Der Timo 33 Jahre aus Memmingen, bevor sie ins Bett geht. Ne? Ich grüße meine dreijährige Tochter, die mit mir auf dem Sofa kuschelt und Bücher anschaut. Ja, schöne Grüße euch beiden.

So, da haben wir den Rico, 36 Jahre, er schreibt, dann grüße ich mal Diana aus BE, entweder Berlin oder Belgien, man weiß es nicht, und wünsche mir Azzulo mit Black Sky oder alternativ Silence von Marshmallow, weiter so und We Are One. That's it, crap. Dann haben wir den André, 39 aus Remscheid, der schreibt, der melde mich nochmal zur Verlängerung, wäre echt mega. Jetzt haust du die BPM nach oben, finde ich gut, denn alternativ würde ich mir was von Aiken oder Sean Paul wünschen. Und der Markus nochmal, 39 Jahre aus Rosenheim, muss es wohl einen zippeln, während du uns zappeln lassen hast. Junge, Junge, Junge. Wusste schon immer, dass die Leute in Rosenheim ganz komisch sind.

So, Hausam, jetzt kommt eigentlich mein letztes Lied. Ich habe mich ein bisschen verschätzt von der Zeit, denke ich gerade. Aha. Und mit dem Übergang auch, naja, einmal in der Stunde, ne? Mhm.

Aha. Guck mal. Da ist er. So, nun aber. Also, vielen Dank fürs Zuhören. Achso, der Paul 29 schreibt noch aus Freital. Wo bleibt das Boot als Remix? By the way, geiler Stream. Ja, vielen Dank. Das war mir ein bisschen zu langsam tatsächlich. Also, wir waren ja schon beim Bär bis zum BPM und ja, das hätte nicht mehr gepasst. Also, aber vielleicht macht der Kurse das. Der macht das ganz bestimmt. Auch wenn er so ein Gelber ist. Ja, heute ist es gelb out. Eigentlich immer, aber naja. So, also wie gesagt, vielen Dank fürs Zuhören. Viel Spaß mit dem Kurse und ja, heute mal einen Daumen gedrückt, ne? Mir san mir und schönen Abend. Ciao, ciao.

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aus Time FM. Willkommen, schönen guten Abend. Corsi hier ausgebüxt, Mittwochabend Bergfest. Danke an den Chris D fürs Lückenfüllen. Ich habe mitgekriegt. Wie immer, Grüße und Wünsche in die Grundbox. Ich freue mich. Ja, heute Happy Wife, Happy Life Edition. Viel Spaß.

Wer sich fragt, was die Happy Wife Happy Life Edition ist, ich habe die letztes Jahr im November schon mal gemacht. Sind quasi Songs, die meine Lieblingsfrau ausgesucht hat. Und da sie vor 2 Wochen so gelitten hat, bei der Single With Me, also Single With Quasi Edition 2.0, gibt's heute was für die Seele.

aus, Time FM. 20.34 Uhr, Corsair mit Hausgebüxt. Heute in der Happy Wife, Happy Life Edition. Und wir haben es 8:30, erste halbe Stunde ist rum. Und wir haben ein bisschen was in der Gruß- und Wunschbox. Zuerst David und Nadine. Jede Woche, schön, dass ihr es mal wieder geschafft habt. Der Wecker anscheinend rechtzeitig geklingelt hat. So, und wir haben gleich zwei... Wir haben gleich einen doppelten Corsair. Einmal von David und Nadine. 35 sind sie und kommen aus Menden. Dann nochmal der Chrissy hinterher. Zuerst David und Nadine schreiben. Corsair! Yeah, Bergfest, ab geht's. Heiter weiter. Grüße an alle. Dann der Chrissy, 39 aus Hannhausen. Auch wieder Corsair! Einen schönen guten Abend. Heute bin ich mal schöne zwei Stunden am Start. Leider musst du heute wieder ohne mich vor Ort auskommen. Freue mich trotzdem, Gedanken dabei zu sein. Auf geht's und schüttel deinen Speck für mich. Ach ja. Nee, war schön am Samstag. Hat mich sehr gefreut, dass ihr alle da wart. Und David und Chrissy, das muss ich ja wieder selber vorlesen. Ach. So, dann der Imre noch. 50 ist er und kommt aus Bremen und schreibt, liebe Grüße an meinen lieben Simtex. Hab's jetzt sicherheitshalber in die große Box geworfen. Mit Schleife, Konfetti und einem dicken Dankeschön drauf. Falls es doch in die falsche Box war, einfach wieder rausfischen und nochmal feiern. Okay, Simtex, falls du zuhören solltest, schöne Grüße. Komm immer aus Bremen. Und alle anderen, schön, dass ihr eingeschaltet habt. Wir haben es David und Nadine passenderweise geschrieben. Heiter weiter geht's hier. Wenn ihr noch was loswerden wollt, schickt's mir in die große Wunschbox. Dann schauen wir mal, was noch geht.

Haustime FM. Letzter Song in dieser Stunde. Pause für euch hier. Ausgebüxt. Happy Wife, Happy Life Edition. Ja, das Zeug hat sich alles meine Frau ausgesucht.

So, ein letzter Todesloop in dieser Stunde. Ich habe nämlich Grüße bekommen und tatsächlich auch einen Wunsch, nee, zwei sogar. Zuerst der Dustin, 29 ist er und kommt aus Frechen. Und er wünscht sich von DJ Gollum und Empire One The Bad Charge 2K20. Ich glaube, den kriege ich rein. Und er schreibt, Hellöle, seid lange mal wieder dazugekommen und einzuschalten. Und ich muss sagen, es hat sich nichts geändert. Genau wie früher, ich lieb's, geile Show und mach weiter so. Dann, Dankeschön erstmal. Ich weiß ja nicht, weil du das letzte Mal eingeschaltet hast. Aber, ja, ich glaube, ein bisschen was hat sich geändert. Aber egal. So, dann der Leon, 16 aus Berlin. Und er schreibt, guten Abend, hättest du vielleicht noch Lust, ein bisschen auf Techno-Base-FM später noch zu wechseln? Der Pesch fällt leider aus und Salvatore wegen Essen weg. Müsste ich aber eigentlich noch Lust haben und ein bisschen Techno mit DJ und so weiter. Ja, lieber Leon, würde ich gerne, aber ich muss morgen um 5 raus. Von daher ist heute hier um 22 Uhr für mich Schicht im Schacht. Aber in Stunde 2 spiele ich gleich noch ein bisschen Hyper-Techno. Da gehen wir dann auch in die Richtung. Von daher sei gespannt. Und ja, wir lassen den Song jetzt ausklingen, dann gehen wir in die Werbung. Dann geht's weiter. Weiter, natürlich. 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
11: Hostime FM, willkommen zurück. Mittwochabend, Bergfest heißt Gorsezeit. Ausgebüxt heute in der Happy Wife, Happy Life Edition. Und wie gewünscht, The Bad Touch 2K20 von DJ Gollum und Empire One. Und denkt an die Gruß- und Wunschbox. Viel Spaß!

Ich habe noch einen Gruß bekommen, nämlich von Angelina, 27 ist sie und kommt aus Radeberg oder Radebersch. Schreibt Grüße an alle, die zuhören. Bin bei Technobase FM drin gewesen, habe gewechselt, weil wollte keine Playlist hören. Kann ich verstehen. Schon der zweite hier, der auf schnellere Beats steht. Also mindestens. Oh, deswegen sehe ich zu und leg noch einen Zahn zu. Und dann danke für deine Grüße. Wenn ihr noch was loswerden wollt, schickt's rein hier.

aus Time FM 2124. Den nächsten Song habe ich am Samstag zum ersten Mal gespielt. Zum zweiten Mal der MPO am Montag. Heute auch unsere neue Single Don't Matter.

Austime FM. Angelina hat nochmal geschrieben. So, hey, hatten wir schon. Ich hoffe, Angelina, genau, das hängt drin gelassen. Das kommt dir entgegen. Dann der Paul 29 aus Freital. Mach's härter, bitte. PS, geile Show. Danke. Also für härter bin ich ja eher nicht so zu haben. Eher für schneller. Und dann David und Nadine, 35 sind und kommen aus Menschheim nochmal. Wir hätten da gerne einen wunderbaren Wunsch. Don't matter von so zwei geilen DJs, MPO und Korse, bitte. So, das war pure Gedankenübertragung. Ich hatte ihn gerade eingelegt und reingemixt, da kam der Gruß. Die haben wahrscheinlich die BPM mitgezählt. Na, jetzt muss er kommen.

Haustime FM. Wir haben es 21:55 Uhr. Wir befinden uns auf der Zielgeraden. Ich habe noch ein paar Grüße und auch Wünsche reingekriegt. Zuerst der Chrissy, 39 aus Hartenhausen. Er schreibt: mal lieber Kors, ich melde mich auch nochmal zu Wort. Beides. Bisher sind es mega geile 1,5 Stunden. Ja, der Gruß ist schon ein bisschen älter. Also 20 Minuten her oder Viertelstunde. Und ich freue mich auch, die letzte halbe Stunde mit dir verbringen zu können. Bin nämlich allein zu Hause. Chrissy allein zu Hause. vielleicht bekommst du ja noch Schüttel deinen Speck von Niklas Sie bzw. Peter Fox unter und erklär mir die Liebe. Liebste Grüße an Mandy, David und Nadine. Also den ersten habe ich dir gespielt, den zweiten kriege ich jetzt nicht mehr rein. Sorry, den habe ich tatsächlich überlesen, aber ich hoffe, du bist mit dem Rest auch zufrieden. Dann die Angelina, 27 aus Radeberg, hat nochmal geschrieben: hast du das Lied Angel Above Me von Run Run River von die WBL? Ich habe geschaut, habe ich leider nicht da. Guck mir das nachher mal in Ruhe an. Den konnte ich dir jetzt leider nicht spielen oder den Wunsch erfüllen. Sorry dafür. Dann David und Nadine, beide sind 35 und kommen aus Menden. Vielen, vielen Dank für die wunderschönen 2 Stunden. Habt weiterhin einen schönen Abend und bis zum nächsten Mal. Ja, das wünsche ich dir, euch und allen natürlich auch. Und dann der Chrissy nochmal, 39 aus Hartenhausen, bevor du uns hier gleich verlässt. Vielen Dank, dass du dir wieder für uns die 2 Stunden Zeit genommen hast. Es war mir wieder eine große Freude, dir zuzuhören. Liebe Grüße an Tanja, die gerade im Auto sitzt und hoffentlich Radio hört. Das hoffe ich auch, ne? Sonst ein Skandal, Scheidung, Couch, was kommt da? So, und ich liebe dich und danke, dass du immer allen Quatsch mit mir mitmachst. Jo. Also schön, dass ihr und Tanja, hoffentlich du auch dabei bist. Ihr seid. Wir haben jetzt noch, oder ich habe noch 2 Songs, die ich spielen möchte. Ein Banger noch zum Schluss. Dann verabschiede ich mich für diese Woche. Ich muss morgen wieder früh raus, Maloche und so. Und dann machen wir noch die letzten 5, 6 Minuten heiter weiter.

So aus, Heimwelle. Mit diesem Banger verabschiede ich mich in den Bergfestabend. Ich wünsche euch allen eine gute Nacht. Kommt gut morgen in den Donnerstag rein. Wir hören uns nächste Woche wieder, sofern nichts dazwischen kommt. Ich bin der Korsa, das war Hausgebüxt. Schönen Abend noch. Bis dahin. Ciao, ciao.

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